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1: 25 km d'autoroute sans incident. Si vous roulez sur l'A355, direction l'A4, vers Paris, Metz, Nancy, ou direction l'A35, vers Colmar et Mulhouse, ça reste fluide ce matin.
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1: Vous empruntez la 355, 25 km d'autoroute à l'ouest de Strasbourg, où la circulation s'écoule sans incident, et ce dans les deux sens de circulation.
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